einer Zivilisation. Unter den Passagieren des verschwundenen Malaysia Airlines Fluges MH370 befanden sich 20 Chinesen, die alle bei der US-Firma Freescale Semiconductor arbeiteten. Vier dieser 20 Mitarbeiter besaßen die Rechte an einem US-amerikanischen Patent. Das Patent beinhaltet auch die Nutzung für den implantierbaren Microchip.

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Ich bin das Licht der Welt. Wer mir nachfolgt, wird nicht in der Finsternis umhergehen, sondern das Licht des Lebens haben. Ich urteile über keinen. Wenn ich aber urteile, ist mein Urteil gültig. Denn ich urteile nicht allein. 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

Moderne Seelen sind die Nacht, Sterne über das Land. Unser Leben schleppt sich mühsam fort und selbst verloren. Selbst der Tapferste hat Furcht vor sich selbst. Flucht vor jeglicher Vergeistigung des Lebens. Fruchtloser Hochopferung des Geistes an das Unwissende, das Gemeine, das Gewöhnliche. Verlorene Zucht des Leibes, der Spannung der Seele, Unglück des Daseins, rücksichtslose Verhässlichung unseres Selbst. Der Puls der Freude, der in uns schlägt, trägt uns der Kinder hinab, die Sinne von Kunst und Großbedürftigkeit, eine klinische Spiel der Großen. Vernünftige Lüftchen vor der Reihe, bedeckt schamlos jede feine Falte der Gedanken. Wir sind die Weite des Bildes, die bitteren Seelen nagen den Kern aus sich uns weh. Wir verfallen uns geistlichen Wunden und die Erinnerungen schreiender Leidenschaften, von denen wir zu erschrecken, verfallen uns mit Wunderschönen Stärken. Es sind die krankhaften Ziele, die falschen Ideale unserer Zeit. Eifersucht und tote Dinge, vermittelmäßige und moralisch geistige Altertafel, schicksalsprägende Verlassenheit in dem Selbst und des Lebens. Ihre Begierlichkeit entkleidet, verlieren sich die großen Rufe des Geistes in der Aufkunft einer neuen, eingetöteten Zerkränkung der Willenskraft. Die Tracht unserer Epoche ist wahrlich abscheulich, düster, drückend, da das Stehenbleiben des Geistes hässlich macht und fällt. Wir lassen langweilende Tatsachen aus, abgelegte Schmerzen, zerschlagene, eckenstirnische Kleinkrämen gleich, verlieren wir uns die Zeitstelle des Lebens. Wer schreit, wer denkt heute noch, sondern welchen sich die Tour der Einsamkeit ersehnt,

vorsatzlos und die ganze Welt zum Opfer darf. Wir dürfen uns geheilt wissen, für uns die erhabenen Schrecknisse der Ewigkeit.

Welche zum Archetypus liegt, befreit der menschliche Geist davon.